0: Geburtstag, Big Glück. Zum Geburtstag, Big Du. Zum Geburtstag, dir, Christian.
1: Zum.
0: Herzlichen zum Geburtstag, Christian. Zum Geburtstag, mi Du.
1: Qué bien, por favor. Qué bien cantado. Zunga dice. Zunga Booster, sí.